Die Menschen in Lowly der DDR erfahren aus dem Radio und durch Mundpropaganda von den Ereignissen in Berlin.

Die Menschen in Low in der DDR erfahren aus dem Radio und durch Mundpropaganda von den Ereignissen in Berlin.